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1: Merz, CDU scheitert in Mecklenburg-Vorpommern. Guten Tag, mein Name ist Lydia Tschutschko.
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1: Die Christdemokraten des deutschen Bundeskanzlers Friedrich Merz sind bei der Landtagswahl gestern in Mecklenburg-Vorpommern aus dem Landesparlament ausgeschieden. Für die Partei ist das eine schwere Niederlage. Die amtlichen Ergebnisse bestätigten bereits im zweiten deutschen Bundesland innerhalb von 2 Wochen einen Wahlsieg der rechtsextremen AfD, während in Berlin die Linke erfolgreich war. Bundeskanzler Merz.
2: Und heute haben wir 2 Wahlen erlebt mit sehr unterschiedlichen Ergebnissen. Das Ergebnis in Mecklenburg-Vorpommern können wir nicht schönreden. Es ist ein Desaster. Die CDU hat gekämpft, aber es ist am Ende die CDU zerrieben worden in der Zuspitzung zwischen SPD und AfD.
1: Die CDU erzielte in Mecklenburg-Vorpommern ihr schlechtestes Wahlergebnis in der 81-jährigen Geschichte der Partei. Nach dem vorläufigen Ergebnis kam sie lediglich auf 4,9% der Stimmen und verfehlte damit erstmals die 5%-Hürde bei einer Landtagswahl. Die Alternative für Deutschland ging mit 38,2% als stärkste Kraft hervor. Dahinter folgte die Sozialdemokratische Partei Deutschlands mit 35,5%, die Linke erreichte 6,5% und belegte damit den 3. Platz. Die slowenische Gemeinschaft in New York hatte gestern das 110-jährige Bestehen der St. Kirill-Kirche gefeiert. Das Gotteshaus ist seit mehr als einem Jahrhundert ein wichtiges religiöses, kulturelles und gesellschaftliches Zentrum der Slowenen in der Stadt. An der feierlichen Messe, die der Erzbischof von Ljubljana Stanislav Zore zelebrierte, nahmen rund 300 Menschen teil. Auf die Frage, wie es ihm gelinge, Menschen mit unterschiedlichen politischen und religiösen Ansichten zusammenzubringen, sagte Pater Martin Krisolog, er sehe in jedem Menschen zunächst den Menschen. Wir sind zuerst Menschen und müssen uns bewusst sein, dass wir als Menschen unvollkommen sind. Wenn wir unvollkommen sind, mit welchem Recht verurteilen wir dann andere und zeigen mit dem Finger auf sie? Sagte Krisolog. Die slowenische Männer-Volleyball-Nationalmannschaft trifft heute Abend bei der Europameisterschaft im Achtelfinale auf Serbien. Die Slowenen kennen ihren Gegner sehr gut und erwarten eine schwierige Partie. Mit der richtigen Einstellung und viel Energie sei aber ein Sieg möglich, heißt es im slowenischen Lager. Das Spiel in Turin beginnt um 21 Uhr. Zum Wetter. Es ist wechselnd bewölkt, zeitweise auch stark bewölkt. Es kommt Wind aus nördlichen und östlichen Richtungen auf. An der Küste weht meist eine schwache Bora. Die Tageshöchsttemperaturen liegen zwischen 20 und 24, an der Küste bei 28 Grad.
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1: Es staut sich auf der A1 Autobahn und zwar von Domžale in Richtung Ljubljana und auf der A1 Autobahn vor Postojna in Richtung Koper.
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1: Die am Montag sind nicht so gut, vor allem vor dem Dienstag nicht, ne? Ja. wenn man die Kraftstoffpreise im Sinne hat.
4: Ja, res je. Diesel, Benzin?
1: Benzin. Auch nicht so eine gute Lösung, aber dennoch ein bisschen besser.
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1: Zu Verzögerungen kommt es nach wie vor auf der A1 Autobahn Vorpostdeuner in Richtung Koper und auf der Straße Lucia Isola. 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
1: Außenminister Kaiser zu Besuch in New York. Guten Tag, mein Name ist Lydia Tschutschko.
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1: Der slowenische Außen- und Europaminister Tone Kaiser wird New York besuchen. Dort wird er unter anderem an der Generaldebatte der 81. Sitzung der Generalversammlung der Vereinten Nationen sowie an weiteren hochrangigen Veranstaltungen im Rahmen der sogenannten High-Level Week teilnehmen. Die slowenische Delegation wird von Regierungschef Janez Janša geleitet. Am ersten Tag seines Besuchs nimmt Kaiser an einem Treffen der Freunde des Westbalkans teil, das der italienische Außenminister Antonio Tajani ausrichtet. Außerdem ist ein informelles Treffen der EU-Außenminister geplant. Die Christdemokraten des deutschen Bundeskanzlers Friedrich Merz sind bei der Landtagswahl gestern in Mecklenburg-Vorpommern aus dem Landesparlament ausgeschieden. Für die Partei ist das eine schwere Niederlage. Die amtlichen Ergebnisse bestätigten bereits im zweiten deutschen Bundesland innerhalb von 2 Wochen einen Wahlsieg der rechtsextremen AfD, während in Berlin die Linke erfolgreich war. Bundeskanzler Merz.
2: Und heute haben wir 2 Wahlen erlebt mit sehr unterschiedlichen Ergebnissen. Das Ergebnis in Mecklenburg-Vorpommern können wir nicht schönreden. Es ist ein Desaster. Die CDU hat gekämpft, aber es ist am Ende die CDU zerrieben worden in der Zuspitzung zwischen SPD und AfD.
1: Die CDU erzielte in Mecklenburg-Vorpommern ihr schlechtestes Wahlergebnis in der 81-jährigen Geschichte der Partei. Nach dem vorläufigen Ergebnis kam sie lediglich auf 4,9% der Stimmen und verfehlte damit erstmals die 5%-Hürde bei einer Landtagswahl. Die Alternative für Deutschland ging mit 38,2% als stärkste Kraft hervor. Dahinter folgte die Sozialdemokratische Partei Deutschlands mit 35,5%, die Linke erreichte 6,5% und belegte damit den 3. Platz. Die slowenische Männer-Volleyball-Nationalmannschaft trifft heute Abend bei der Europameisterschaft im Achtelfinale auf Serbien. Die Slowenen kennen ihren Gegner sehr gut und erwarten eine schwierige Partie.
3: Tukaj bo vse na nas, vse na temu, da bomo mi igrali našo kvalitetno odbojko.
1: Mit der richtigen Einstellung und viel Energie sei aber ein Sieg möglich, heißt es im slowenischen Lager. Das Spiel in Turin beginnt um 21 Uhr. Zum Wetter. Es ist wechselnd bewölkt, zeitweise auch stark bewölkt. Es kommt Wind aus nördlichen und östlichen Richtungen auf. An der Küste weht meist eine schwache Bora. Die Tageshöchsttemperaturen liegen zwischen 20 und 24, an der Küste bei 28 Grad.
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1: Zu Behinderungen nach einem Verkehrsunfall kommt es auf der A1 Autobahn Vorkurtina in Richtung Ljubljana. Dann staute sich auf der A1 Autobahn Vorpostojna in beide Richtungen. Auf der A1 Autobahn zwischen dem Kreisverkehr Pesnica und Schentil-Spielfeld in Richtung Österreich sowie auf den Verbindungen Lucia-Isola in beide Richtungen und Schmarie-Koper. Und Vorsicht, wegen eines liegen gebliebenen LKWs kommt es zu Behinderungen auch auf der A1 Autobahn vor Dragomer in Richtung Ljubljana. Zu Verzögerungen kommt es auf der A1 Autobahn Vorpostojna in Richtung Koper und auf der Verbindung Lucia-Isola. Abgesehen davon verläuft der Verkehr im Landesinneren wie auch an den Grenzübergängen soweit fließend.
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0: Generalversammlung nach New York. Guten Tag, mein Name ist Lydia Tschutschko.
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0: Der slowenische Außen- und Europaminister Tone Kaiser reist nach New York. Im Mittelpunkt seines Besuchs steht die Teilnahme an der Generaldebatte der 81. Sitzung der UN-Generalversammlung sowie an weiteren hochrangigen Veranstaltungen im Rahmen der High-Level Week. Die slowenische Delegation wird von Regierungschef Janez Janša angeführt. Bereits am ersten Tag nimmt Kaiser an einem Treffen der Gruppe der Freunde des Westbalkans teil, zu dem der italienische Außenminister Antonio Tajani eingeladen hat. Zudem steht ein informelles Treffen der EU-Außenminister auf der Agenda. Der Minister für Wirtschaft, Arbeit und Sport, Anja Logar, beginnt heute mit einer Delegation einen dreitägigen Besuch in Tschechien. Das Hauptereignis des Besuchs wird ein Wirtschaftsforum sein, das von der Agentur Spirit Slovenia organisiert wird. Geplant sind außerdem ein bilaterales Treffen mit dem tschechischen Minister für Industrie und Handel Karel Havlicek sowie ein Treffen mit Vertretern der Automobilindustrie. Die slowenische Männer-Volleyball-Nationalmannschaft trifft heute Abend bei der Europameisterschaft im Achtelfinale auf Serbien. Die Slowenen kennen ihren Gegner sehr gut und erwarten eine schwierige Partie.
2: Tukaj bo vse na nas, vse na tem, da bomo mi igrali našo kvalitetno odbojko.
0: Mit der richtigen Einstellung und viel Energie sei aber ein Sieg möglich, heißt es im slowenischen Lager. Das Spiel in Turin beginnt um 21 Uhr. Zum Wetter. Es ist wechselnd bewölkt, zeitweise auch stark bewölkt. Es kommt Wind aus nördlichen und östlichen Richtungen auf. An der Küste weht meist eine schwache Bora. Die Tageshöchsttemperaturen liegen zwischen 20 und 24, an der Küste bei 28 Grad.
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0: Die A1-Autobahn ist zwischen dem Tunnel Decani und der Abzweigung Sermin in Richtung Koper wieder geöffnet worden und ist wieder normal befahrbar. Zu Behinderungen kommt es allerdings auf der A1-Autobahn, und zwar bei der zwischen Vrhnika und Dragomer in Richtung Ljubljana. Es hat sich hier ein Rückstau gebildet. Dann auf der A1-Autobahn, auch hier Behinderungen zwischen Zadobrova und der Anschlussstelle Sneberje in Richtung Celje, sowie auf der Straße Tolmin, Spodnja Idrija bei Straža. Hier verläuft der Verkehr abwechselnd einspurig. Er staut sich ferner auf der A1-Autobahn vor Postojna in beide Richtungen, auf der A1-Autobahn bei Zadobrova aus Nove Jarše kommend und Saloška bis nach Domžale, sowie zwischen Pesnica und Šentilj-Spielfeld in Richtung Österreich, aber auch Lucia Isola in beide Richtungen. Vorsicht wegen eines liegen gebliebenen PKWs gibt es auf der A2-Autobahn vor der Anschlussstelle Brezje in Richtung Jesenice Staus und ein Gegenstand auf der östlichen Umfahrungsstraße von Ljubljana zwischen Strmec und Zadobrova in Richtung Zadobrova.
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1: Opposition fordert Rücktritt von Außenminister Kaiser. Guten Tag, mein Name ist Lydia Tschutschka.
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1: Die slowenischen Oppositionsparteien SD, Svoboda und Levica, die Linke, haben eine Interpellation gegen den Minister für Auswärtige und Europäische Angelegenheiten, Tone Kaiser, eingebracht. Zur Begründung hieß es, Kaiser genieße nicht mehr das notwendige Vertrauen. Hintergrund ist die politische Verantwortung für das slowenische Veto gegen eine gemeinsame EU-Erklärung, mit der die Ausweitung

0: Errichtung illegaler israelischer Siedlungen im besetzten Westjordanland verurteilt werden sollte. In Italien sollen Burkas und Niqabs an Schulen künftig verboten werden. Das hat Ministerpräsidentin Giorgia Meloni angekündigt. Bei einer Veranstaltung der Jugendorganisation ihrer Partei Fratelli d'Italia erklärte Meloni zudem, man wolle die Anzahl ausländischer Schülerinnen und Schüler pro Klasse begrenzen. Die Regierung werde in Kürze über beide Vorschläge beraten. Die slowenische Männer-Volleyball-Nationalmannschaft trifft heute Abend bei der Europameisterschaft im Achtelfinale auf Serbien. Die Slowenen kennen ihren Gegner sehr gut und erwarten eine schwierige Partie.
1: Tukaj bo vse na nas, vse na temu, da bomo mi igrali našo kvalitetno odbojko.
0: Mit der richtigen Einstellung und viel Energie sei aber ein Sieg möglich, heißt es im slowenischen Lager. Das Spiel in Turin beginnt um 21 Uhr. Zum Wetter. Es ist wechselnd bewölkt, zeitweise auch stark bewölkt. Es kommt Wind aus nördlichen und östlichen Richtungen auf. An der Küste weht meist eine schwache Bora. Die Tageshöchsttemperaturen liegen zwischen 20 und 24, an der Küste bei 28 Grad. Das Wetter morgen. Es wird meist sonnig und vergleichsweise frisch. Im östlichen Landesteil zeigen sich zeitweise mehr Wolken. Es wird ein Nord an der Küste der Bora-Wind wehen. Die Frühtemperaturen zwischen 5 und 10, die Tageshöchstwerte von 17 bis 21, an der Küste bis zu 24 Grad.
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0: Zu Behinderungen kommt es nach einem Verkehrsunfall auf der Straße Tolmin-Spodnja-Idrian bei Straža. Der Verkehr verläuft hier abwechselnd einspurig. Behinderungen wegen eines Gegenstands gibt es auch auf der A1-Autobahn zwischen Brezovica und Vrhnika in Richtung Koper. Es staut sich auf der A1-Autobahn zwischen Zadobrova und Nova Jarsche sowie zwischen dem Kreisverkehr Pesnica und Šentilj-Spielfeld in Richtung Österreich. Auf der Umfahrungsstraße von Ljubljana sowie auf der A1-Autobahn zwischen Kozari und Brezovica in Richtung Koper. Staus auch auf den Straßen Lucia-Isola in beide Richtungen und Lesce-Bled.
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1: Vorsicht, ein Tier auf der Fahrbahn behindert den Verkehr auf der A2 Autobahn zwischen Ivančna Gorica und Višnja Gora in Richtung Ljubljana. Er staut sich auf der A1 Autobahn bei Zadobrova aus Nova Jarsche kommend bis nach Domžale. Dann zwischen dem Kreisverkehr Pesnica und Šentilj-Spielfeld auch in Richtung Österreich. Staus auch auf der A1 Autobahn zwischen Kozari und Brezovica in Richtung Koper sowie auf den Straßen Lucia-Isola in beide Richtungen und lässt sehr blöd.
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1: Slowenien ist ein einzigartiges und der Nachhaltigkeit verschriebenes Reiseziel, das mit zahlreichen individuell angepassten Erlebnismöglichkeiten für Alleinreisende, Paare, Freundesgruppen oder Familien zu begeistern versteht. Auch wenn Sie es vielleicht etwas schwerer auf der Landkarte finden, wird Slowenien Sie, haben Sie es natürlich erst einmal entdeckt, mit seiner Vielfalt überraschen. Hier treffen die alpine, pannonische, mediterrane und die Welt des Karstes aufeinander, was dem grünen Land nicht nur bezüglich der Vielfalt der Landschaft eine unvergessliche Prägung verleiht, sondern auch bei der Vielfalt in der Kultur und Kulinarik. Ob nun aktive Erlebnisse im Herzen von unmittelbarer Natur, Städteurlaub mit viel Kultur, Entspannungen in Thermalbädern oder kulinarische Verwöhnung mit lokalen Aromen in Spitzenrestaurants. Es ist ein Land, das für jeden etwas zu bieten hat.
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1: Opposition fordert Rücktritt von Außenminister Kaiser. Guten Abend, mein Name ist Lydia Tschutschko.
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1: Die slowenische Oppositionsparteien SD, Svoboda und Levica haben eine Interpellation gegen den Minister für Auswärtige und Europäische Angelegenheiten, Tone Kaiser, eingebracht. Zur Begründung hieß es, Kaiser genieße nicht mehr das notwendige Vertrauen. Kaiser in seiner Stellungnahme. Ich würde zwar nicht sagen, dass ich mich freue, aber ich halte es für gut, wenn die Opposition das Gespräch sucht. Ich werde eine Antwort auf diese Interpellation vorbereiten, sobald ich sie offiziell erhalten habe. Hintergrund ist die politische Verantwortung für das slowenische Veto gegen eine gemeinsame EU-Erklärung, mit der die Ausweitung illegaler israelischer Siedlungen im besetzten Westjordanland verurteilt werden sollte. Der Minister für Wirtschaft, Arbeit und Sport, Andrzej Logar, beginnt heute mit einer Delegation einen dreitägigen Besuch in Tschechien. Das Hauptereignis des Besuchs wird ein Wirtschaftsforum sein, das von der Agentur Spirit Slovenia organisiert wird. Geplant sind außerdem ein bilaterales Treffen mit dem tschechischen Minister für Industrie und Handel, Karel Havlicek, sowie ein Treffen mit Vertretern der Automobilindustrie. Die slowenische Männer-Volleyball-Nationalmannschaft trifft heute Abend bei der Europameisterschaft im Achtelfinale auf Serbien. Die Slowenen kennen ihren Gegner sehr gut und erwarten eine schwierige Partie. Janko Zamernik. Das ist gefährlich, denn sobald die K.O.-Phase beginnt,

0: bekommt man immer zusätzlichen Aufwind. Hier wird alles an uns liegen, daran, dass wir unser hochklassiges Volleyball auf das Feld bringen.
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0: Das Spiel in Turin beginnt um 21 Uhr. Das Wetter morgen. Sonnig und kühl mit Höchstwerten zwischen 17 und 24 Grad.
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0: Zu Behinderungen kommt es auf der A1 Autobahn. Wegen eines liegengebliebenen PKWs ist die langsame Spur gesperrt zwischen Wörchnica und Logatitz in Richtung Kupper.
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1: Bei der Landtagswahl in Mecklenburg-Vorpommern ist die CDU von Kanzler Friedrich Merz überraschend an der 5%-Hürde gescheitert, während die AfD als stärkste Kraft hervorgeht. Sloweniens Wirtschaftsminister Anže Logar startet heute einen dreitägigen Besuch in Tschechien, wo er am Wirtschaftsforum teilnimmt und bilaterale Gespräche führt. Die italienische Ministerpräsidentin Giorgia Meloni hat ein Verbot von Burkas an Schulen sowie eine Begrenzung ausländischer Schüler pro Klasse angekündigt. Das Wetter morgen: sonnig und kühl mit Tageshöchsttemperaturen zwischen 17 und 24 Grad.
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1: Bei der Landtagswahl in Mecklenburg-Vorpommern ist die CDU von Kanzler Friedrich Merz überraschend